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Doch ist denn keine Art von Mittel zu erfinden? Es würde das Verstandeslicht vielleicht die Wahrheit

0: besondere Art.
1: Oh, unverschämtes Lügen, wie war hier gegen Sprich der göttlichen Mut, der niemals betrügen. 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